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1: Ich bin Katrin Müller. Arbeitsverträge sollen länger befristet werden dürfen, Regeln zum Kündigungsschutz werden gelockert. Das sind Teile der Reformen, auf die sich Union und SPD geeinigt haben. Außerdem will die Bundesregierung Regelungen zu Krankschreibungen verschärfen. Wer sich krank meldet, soll schon ab dem ersten Tag eine Bescheinigung vom Arzt vorlegen. Die Krankschreibung per Telefon fällt weg. Ärztevertreter und Opposition sind empört.
2: Wer hustet, gehört ins Bett und nicht ins Wartezimmer einer Arztpraxis, um sich krankschreiben zu lassen. Ob Kassenärztliche Bundesvereinigung, Hausärzteverband oder Grüne und Linkspartei, die offizielle Krankschreibung ab dem 1. statt wie bisher ab dem 4. Krankheitstag wird als Schikane kritisiert. Geändert werden soll die Vorgabe dazu im Entgeltfortzahlungsgesetz. Arbeitgebern und Gewerkschaften die Möglichkeit bleiben, etwa in Tarifverträgen weiter die alte Regelung zu vereinbaren. Unklar ist noch, ab wann die Änderung genau greifen soll. Jan-Henner Reitze, Berlin.
1: Die Gewerkschaft Verdi ruft in den laufenden Tarifverhandlungen im Handel auch heute wieder zu bundesweiten Warnstreiks auf. In Dortmund, Berlin, Wiesbaden, Hannover, Oldenburg, Braunschweig und Hamburg sind demnach zentrale Streikkundgebungen geplant. Welche Handelsunternehmen bestreikt werden, teilte Verdi nicht mit. Zuletzt standen unter anderem Kaufland und IKEA im Mittelpunkt. Staualarm auf Autobahnen. Mit Bremen, Niedersachsen, Sachsen, Sachsen-Anhalt, Schleswig-Holstein und Thüringen starten die nächsten Bundesländer in die Sommerferien. Die Autoclubs ACE und ADAC rechnen mit der nächsten großen Reisewelle. Schon ab dem Mittag kann es voll werden.
3: Von den Küsten zu den Alpen bis runter zum Mittelmeer. Ohne Stau kommt an diesem Wochenende keiner durch, warnt der ADAC. Für den Nachmittag bis in den Abend hinein dürften Autofahrer viel Geduld brauchen. Neben dem Feierabendverkehr sorgen auch die mehr als 1000 Dauerbaustellen für Probleme. Hinzu kommen zusätzliche Sperrungen, etwa durch Blow-ups durch die Hitzewelle von letzter Woche. Tanja Wagner, Nachrichtenredaktion.
1: Zum Fußball. Bei der WM hat sich Portugal gegen Kroatien mit 2:1 durchgesetzt und steht im Achtelfinale. Dort trifft das Team auf Europameister Spanien. Die Spanier hatten im 16. Finale zuvor 3:0 gegen Österreich gewonnen.
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1: Ich bin Diana Kramer. Arbeitsverträge sollen länger befristet werden dürfen, Regeln zum Kündigungsschutz werden gelockert. Das sind Teile der Reformen, auf die sich Union und SPD geeinigt haben. Außerdem will die Bundesregierung Regelungen zu Krankschreibungen verschärfen. Wer sich krank meldet, soll schon ab dem ersten Tag eine Bescheinigung vom Arzt vorlegen. Die Krankschreibung per Telefon fällt weg. Ärztevertreter und Opposition sind empört.
2: Wer hustet, gehört ins Bett und nicht ins Wartezimmer einer Arztpraxis, um sich krankschreiben zu lassen. Ob Kassenärztliche Bundesvereinigung, Hausärzteverband oder Grüne und Linkspartei, die offizielle Krankschreibung ab dem ersten statt wie bisher ab dem vierten Krankheitstag wird als Schikane kritisiert. Geändert werden soll die Vorgabe dazu im Entgeltfortzahlungsgesetz. Arbeitgebern und Gewerkschaften die Möglichkeit bleiben, etwa in Tarifverträgen weiter die alte Regelung zu vereinbaren. Unklar ist noch, ab wann die Änderung genau greifen soll. Jan-Henner Reitze, Berlin.
1: Mit Bremen, Niedersachsen.

0: Sachsen, Sachsen-Anhalt, Schleswig-Holstein und Thüringen starten heute die nächsten Bundesländer in die Sommerferien. Die Autoclubs ACE und ADAC rechnen schon ab dem Mittag mit der nächsten großen Reisewelle.
1: Von den Küsten zu den Alpen bis runter zum Mittelmeer. Ohne Stau kommt an diesem Wochenende keiner durch, warnt der ADAC. Für den Nachmittag bis in den Abend hinein dürften Autofahrer viel Geduld brauchen. Neben dem Feierabendverkehr sorgen auch die mehr als 1000 Dauerbaustellen für Probleme. Hinzu kommen zusätzliche Sperrungen, etwa durch Blow-ups durch die Hitzewelle von letzter Woche. Ähnlich kritisch sehen die Autoclubs die Lage morgen Vormittag. Erst für Sonntag rechnen ADAC und ACE mit einer entspannteren Situation. Tanja Wagner, Nachrichtenredaktion.
0: Im Tarifstreit des Handels ruft die Gewerkschaft Verdi erneut zu bundesweiten Warnstreiks auf. Betroffen sein können unter anderem Supermärkte, Möbelhäuser und andere Einzelhändler. Verdi fordert für die Beschäftigten 7% mehr Lohn, mindestens aber 225 Euro im Monat. Die Arbeitgeber verweisen darauf, dass die Versorgung der Kunden trotz der Streiks gesichert sei. Zum Fußball. Bei der Weltmeisterschaft hat sich Portugal gegen Kroatien mit 2:1 durchgesetzt und steht im Achtelfinale. Dort trifft das Team auf Europameister Spanien. Die Spanier hatten im Sechzehntelfinale zuvor 3:0 gegen Österreich gewonnen.
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1: Ich bin Diana Kramer. Die Spitzen der Koalition wollen ihr Reformpaket trotz aller Kritik realisieren. Man habe die Absicht, das, was da aufgeschrieben wurde, nicht nur ernst zu nehmen, sondern auch umzusetzen, sagte Bundeskanzler Friedrich Merz am Abend in der ZDF-Sendung Maybrit Illner Spezial.
2: Das ist die Schwierigkeit heute. Wir müssen einer Gesellschaft im Frieden, einer Gesellschaft in Freiheit, einer Gesellschaft im Wohlstand, einer Gesellschaft mit sehr viel Sozialpolitik sagen, wir müssen jetzt Veränderungen haben, damit vieles so bleibt, wie wir es in den letzten Jahrzehnten erarbeitet haben.
1: Bundeskanzler Merz. Kritik gibt es vor allem an den Plänen, die Regelungen für Krankschreibungen zu verschärfen. Beschäftigte sollen künftig schon ab dem ersten Tag eine Bescheinigung vom Arzt vorlegen. 5 Jahre nach dem europaweiten Verbot von Einwegplastikartikeln fordern Umweltschützer eine härtere Gangart, damit solche Produkte endlich komplett vom Markt verschwinden. Gabeln oder Strohhalme aus Plastik würden im Internet noch immer zum Kauf angeboten. Das sei ein politisches Armutszeugnis, sagte Viola Wohlgemuth von der Deutschen Umwelthilfe. Der Staat müsse hart gegen Onlinehändler vorgehen und diese sanktionieren. Seit Wochen schon brodelt die Gerüchteküche rund um die Hochzeit von Taylor Swift und Travis Kelce. Jetzt sollen die Feierlichkeiten begonnen haben. Wie mehrere US-Medien berichten, gab das Paar im New Yorker Madison Square Garden ein Abendessen am Vorabend der großen Party, die dann heute Abend steigen soll. Zum Fußball. Bei der Weltmeisterschaft hat Spanien den Titel weiter fest im Blick. Das Team gewann sein 16. Finale

0: gegen chancenlose Österreicher mit 3:0. Außerdem setzte sich Portugal gegen Kroatien durch einen Treffer in der Nachspielzeit mit 2:1 durch.
1: Ronaldo schickt Modric in WM-Rente. Kroatien geht durch den ehemaligen Dortmund, Wolfsburg und Bayern-Spieler Perisic in der 53. Minute in Führung. Ronaldo gleicht eine Viertelstunde später per Foul-Elfmeter aus und Gonçalo Ramos schießt die Portugiesen in der 4. Minute der Nachspielzeit ins Achtelfinale. Rund um diese Tore viel Drama, Großchancen, ein Lattentreffer von Leao und unterm Strich 4 aberkannte Abseitstreffer, einen zum vermeintlichen kroatischen Ausgleich in der 13. Minute der Nachspielzeit. Wahnsinn. Uli Reitinger, Sportredaktion.
0: Am kommenden Montag treffen Portugal und Spanien im Achtelfinale aufeinander.
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1: Ich bin Diana Kramer. Bundestrainer Julian Nagelsmann soll in Kürze seinen Rücktritt erklären, das berichten mehrere Medien. Der 38-Jährige soll nach der Krisensitzung beim DFB gestern in Frankfurt am Main zu dieser Entscheidung gekommen sein, melden Sky und die Bild-Zeitung.
2: Der DFB will ein und denselben Fehler nicht zum dritten Mal machen. Löw durfte nach der verkorksten WM in Russland vorerst bleiben, genauso Flick nach der Blamage in Katar. Diesmal nicht. Und das dürfte den DFB viele Millionen Euro kosten. Der Nagelsmann hat noch 2 Jahre Vertrag und sein Nachfolger wird ja auch nicht ehrenamtlich arbeiten. Seinen Wunschkandidaten Jürgen Klopp müsste der DFB aus seinem Red Bull-Vertrag rauskaufen. Also das war mal eine richtig teure WM-Pleite der Nationalmannschaft. Uli Reitinger, Sportredakteur.
1: Union und SPD wollen Deutschland mit einem umfassenden Reformpaket aus der Wirtschaftskrise führen. Für Kritik sorgt aber vor allem, dass Arbeitnehmer bei Krankschreibung ihrem Arbeitgeber künftig schon ab dem ersten Tag eine Bescheinigung vom Arzt vorlegen müssen. Vizekanzler Lars Klingbeil sprach am Abend im ZDF von einem Kompromiss, für den es aber praktikable Lösungen bei der Umsetzung geben müsse.
3: Natürlich müssen wir das jetzt so machen, dass niemand krank zur Arbeit geht. Also da wird man jetzt gute pragmatische Lösungen finden müssen. Und das war jetzt eine Grundsatzeinigung im Koalitionsausschuss. Jetzt geht es darum, dass das Ganze pragmatisch umgesetzt wird. Aber das werden wir hinbekommen.
1: Finanzminister Lars Klingbeil. Auch die Krankenkassen sehen die neue Regelung skeptisch. DRK-Vorstandschef Andreas Storm warnt vor negativen Effekten und überfüllten Hausarztpraxen, auch durch die Abschaffung der telefonischen Krankschreibung. Im Tarifstreit im Handel ruft die Gewerkschaft Verdi heute erneut zu bundesweiten Warnstreiks auf. Betroffen sein können vor allem Supermärkte, Möbelhäuser und andere Einzelhändler. Verdi fordert für die Beschäftigten 7% mehr Lohn, mindestens aber 225 Euro mehr im Monat. Die Arbeitgeber verweisen darauf, dass die Versorgung der Kunden trotz des Streiks gesichert ist. Und nochmal zum Fußball. Bei der WM hat sich Portugal gegen Kroatien mit 2:1 durchgesetzt und steht im Achtelfinale. Dort trifft das Team am Montag auf Europameister Spanien. Die Spanier

0: hatten im 16. Finale 3:0 gegen Österreich gewonnen.
1: Sonnig und wolkenlos mit Tageshöchstwerten heute um 29 Grad. Bei schwachem Wind aus wechselnden Richtungen in den Böen heute maximal bis zu 20 km/h schnell. Sonnenuntergang gegen 20.56 Uhr. In der Nacht liegen die Tiefstwerte um 21 Grad. Tendenz, keine Änderung in Sicht. Auch in den kommenden Tagen wolkenlos mit heißen Temperaturen um 31 Grad und schwachem bis mäßigem Wind aus wechselnden Richtungen.
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3: Na, ich begrüße Sie zum Start ins Wochenende. An diesem Freitag, heute ja der 3. Juli. Na, kurz vor 8 ist es früh, also noch einen guten Morgen wünsche ich Ihnen. Hier ist Stevie Wonder.

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1: Hola, buenos días. Bienvenido al curso de español. Ja, und wir werden heute ein paar Übungen machen, und zwar nochmal einige Wiederholungen zu den Themen, die wir bislang durchgenommen haben. Bitte einen Stift und einen Zettel nehmen und mitschreiben. Erstmal auf Deutsch und Sie übersetzen das dann und dann gehen wir das auch gleich durch. Hast du Dolores gesagt, dass wir ins Kino gehen? Hast du Dolores gesagt, dass wir ins Kino gehen? Wie wäre hier die Übersetzung? Hast du Dolores gesagt? Fangen wir damit mal an. Eigentlich würde ich ja jetzt sagen, has dicho, hast du gesagt, Dolores. Has dicho a Dolores. Jetzt muss ich aber dazu das le nehmen, weil bei den Präpositionen hatten wir gesagt, der Dativ erhält in der dritten Person immer ein le. Also le has dicho a Dolores. Dass wir ins Kino gehen, wäre que vamos al cine. Das ist also ganz einfach. Vamos al cine und das geht dazwischen für das. Es gibt also nicht diesen Wechsel im Spanischen mit den Verben wie im Deutschen. Da bleibt der Satzbau ganz normal. Le has dicho a Dolores que vamos al cine. Der nächste Satz wäre, sie hat ihrer Familie geschrieben. Sie hat ihrer Familie geschrieben. Ihrer Familie, Vorsicht, ist ein Dativ. Dritte Person, Mehrzahl. Sie hat ihrer Familie geschrieben. Ist natürlich dritte Person, Einzahl. Die Familie, Entschuldigung. Also, erstmal ganz normal. Ha escrito a su familia. Ha escrito a su familia. Und dadurch, dass wir den Dativ haben, le ha escrito a su familia. Tun Sie mir bitte den Gefallen, falls das gerade passiert sein soll. Ich gucke auch nicht hin. Vor das A kommt natürlich ein H, weil das die Vergangenheitsform ist. Kommt von haber, das auch mit H geschrieben wird. E as a, emus abeis an. Sie erinnern sich, da gehört immer ein H davor. Also le ha escrito a su familia. Dann hätten wir, hast du die Bücher schon hochgebracht? Hast du die Bücher schon hochgebracht? Hochbringen war subir. Hochbringen, subir, ganz regelmäßig, subido. Hast du, has, subido. Los libros, has subido los libros. Und jetzt gehört natürlich noch das Ja davor für schon. Ya has subido los libros? Die Antwort ist natürlich nein. Nein, ich bringe sie gleich hoch. Libros, Akkusativ, Mehrzahl, männlich, also los. Antwort wäre demnach no. Los subo enseguida. Ich bringe sie sofort hoch. Los subo enseguida. Wann kommst du wieder? Wann kommst du wieder? Cuando vuelves? Cuando vuelves? Und hier kommt jetzt eine sehr typische Antwort. No lo sé. Lo sé. Ich weiß es. Ich weiß es nicht. No lo sé. Gut. Für heute ist auch die Zeit schon wieder vorbei. Und beim nächsten Mal werden wir mit dem Indefinido und Imperfecto beginnen. Das ist die einfache Vergangenheit, gibt es im Spanischen zwei. Und ja, ich will jetzt noch nicht zu viel vorhergreifen. Es wird mit Sicherheit ein sehr interessantes Thema. Und da werden wir auch noch mal ein bisschen für brauchen. Ja, und danach sind wir schon durch mit unserem Buch. Nichtsdestotrotz wünsche ich Ihnen ein schönes Wochenende. Wir hören uns am Montag wieder und bis dahin, ja, viel Spaß beim Spanischlernen. Adios, hasta el lunes. Ciao.
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2: Na, soweit der Spanischkurs. Da geht's also am Montag hier an dieser Stelle weiter mit dem Lernen. Danke auch nochmal an Jens Kinderler. Bei uns der Spanischkurs ja in Zusammenarbeit mit der Sprachschule Sotis. Ich begrüße Sie, wünsche Ihnen einen guten Freitagmorgen. Hier ist George Michael.

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1: Mit Fabian von Davans. Bis zu 38 Grad können Lanzarote und La Graciosa Anfang kommender Woche erreichen. Die Wetteragentur AEMET erwartet den stärksten Anstieg ab Montag, besonders im Inselinneren und im Süden. Dazu kommt bis Montag ein extremes UV-Risiko auf La Graciosa in Teguise und Aria. Die Gesundheitsbehörden empfehlen dort, Sonne komplett zu meiden. Für Urlauber und Einheimische wird das kein normales Sommerwetter, sondern ein klarer Belastungstest. Der Norden Lanzarotes bekommt erstmals einen dauerhaften Feuerwehrdienst rund um die Uhr. Seit Mittwoch steht in Aria ein temporärer Retain mit Einsatzkräften und einem voll ausgestatteten Fahrzeug bereit. Damit sollen die Reaktionszeiten bei Bränden, Unfällen und Notfällen deutlich sinken. Das Cabildo sucht parallel nach einem Standort für eine feste Infrastruktur. Für Aria ist das ein Sicherheitsgewinn, der eigentlich längst überfällig gewesen ist. Zwei Personen sind in Puerto del Carmen nach einem mutmaßlichen Rambock-Versuch festgenommen worden. Polizei und Guardia Civil haben sie in der Nacht zu Donnerstag in der Avenida de las Playas überrascht. Nach Angaben der Ermittler wollten die Verdächtigen mit einem Auto in ein Geschäft eindringen. Der Diebstahl ist verhindert worden, das Geschäft hat aber erhebliche Schäden erlitten. Brisant ist der Fall, weil es im Ort bereits der zweite Versuch mit dieser Methode gewesen ist.
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1: Wetter. Sonnig und wolkenlos mit Tageshöchstwerten heute um 29 Grad. Bei schwachem Wind aus wechselnden Richtungen in Böen heute maximal bis zu 20 km/h schnell. Sonnenuntergang gegen 20.56 Uhr. In der Nacht liegen die Tiefstwerte um 21 Grad. Tendenz, keine Änderung in Sicht. Auch in den kommenden Tagen wolkenlos mit heißen Temperaturen um 31 Grad und schwachem bis mäßigem Wind aus wechselnden Richtungen.
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2: Na, erstmal danke, Fabian. Soweit die Wetterprognose und die Lokalnachrichten. Nächste Ausgabe übrigens bei uns heute, um kurz vor 10:30. Begrüße Sie, wünsche Ihnen einen guten Freitagmorgen. Hier ist Just Down.

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Na, Ed Sheeran war das an diesem Freitag und bei uns übrigens auch gleich wieder die Nachrichten aus Deutschland und der Welt. Und danach geht's weiter mit den Insel-News, aber jetzt vor den aktuellen Meldungen haben wir auch noch Musik. Michael Franks haben wir aufgelegt und das hier ist Molly Johnson.

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1: Ich bin Diana Kramer. Diese Entscheidung hatte sich abgezeichnet, auch wenn er selbst sie noch bis zuletzt ausgeschlossen hatte. Bundestrainer Julian Nagelsmann soll übereinstimmenden Medienberichten zufolge in Kürze seinen Rücktritt erklären. Die Entscheidung soll bei einer Krisensitzung beim DFB in Frankfurt gestern gefallen sein, berichten Sky und Bild-Zeitung. Nagelsmann war mit der DFB-Auswahl am Montag im 16. Finale der Fußball-WM im Elfmeterschießen an Paraguay gescheitert. Die Spitzen der Koalition wollen ihr Reformpaket trotz Kritik realisieren. Man habe die Absicht, die Vorhaben nicht nur ernst zu nehmen, sondern auch umzusetzen, sagte Bundeskanzler Friedrich Merz in der ZDF-Sendung Maybrit Illner Spezial.
2: Das ist die Schwierigkeit heute. Wir müssen einer Gesellschaft im Frieden, einer Gesellschaft in Freiheit, einer Gesellschaft im Wohlstand, einer Gesellschaft mit sehr viel Sozialpolitik sagen, wir müssen jetzt Veränderungen haben, damit vieles so bleibt, wie wir es in den letzten Jahrzehnten erarbeitet haben.
1: Bundeskanzler Merz. Kritik gibt es vor allem an den Plänen, die Regelungen für Krankschreibungen zu verschärfen. Arbeitnehmer sollen künftig schon ab dem ersten Tag eine Bescheinigung vom Arzt vorlegen. Die Krankschreibung per Telefon fällt weg. Die Mieten in den 40 größten deutschen Städten sind in den vergangenen 10 Jahren um 51% gestiegen. Das zeigt eine Erhebung des Deutschen Gewerkschaftsbundes auf Basis von Daten des Marktforschungsinstituts Empirica.
3: In München liegt die Durchschnittsmiete aktuell bei 23,36 Euro pro Quadratmeter. Das ist mit Abstand der unrühmliche Spitzenplatz. In Rostock liegt der Quadratmeterpreis zwar noch bei vergleichsweise bescheidenen 11 Euro. Rostock steht aber ganz oben, wenn es um die Steigerung in den letzten 10 Jahren geht. Plus 83%. Die Bundesregierung will eine staatliche Wohnungsbaugesellschaft gründen, um bezahlbaren Wohnraum zu schaffen. Gleichzeitig will sie möglichen Enteignungen von großen privaten Wohnungskonzernen einen Riegel vorschieben. Uli Reitinger, Berlin.
1: Tausende Beschäftigte von Mercedes-Benz protestieren heute bundesweit gegen die Verschärfung des Sparkurses bei dem Autobauer. Laut IG Metall sollen die Kundgebungen an mehreren Standorten der Auftakt für weitere Protestaktionen sein. Die Gewerkschaft kündigte einen heißen Sommer und Herbst an, solange die Arbeitgeber auf Arbeitsplatzabbau und Verlagerung setzen, statt echte Problemlösungen zu suchen, heißt es.
4: Wetter. Sonnig und wolkenlos mit Tageshöchstwerten heute um 29 Grad. Bei schwachem Wind aus wechselnden Richtungen in Böen heute maximal bis zu 20 km/h schnell. Sonnenuntergang gegen 20.56 Uhr. In der Nacht liegen die Tiefstwerte um 21 Grad. Tendenz, keine Änderung in Sicht. Auch in den kommenden Tagen wolkenlos mit heißen Temperaturen um 31 Grad und schwachem bis mäßigem Wind aus

0: wechselnden Richtungen.
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2: Na, Freitag heute ja, der 3. Juli. Ich begrüße Sie, freue mich, dass Sie dabei sind. Ja, starten wir ins Wochenende. Kurz vor 9 ist es. Einen guten Morgen wünsche ich Ihnen. Hier ist Jaffa Williams.

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Na, der Bauer Cox war das an diesem Freitag. Und bei uns geht's gleich übrigens ums Auswandern. Denn der Wunsch dazu scheint immer größer zu werden, vor allem unter den Deutschen. Und welche Träume da wirklich hinterstecken und ganz konkret welche Zahlen, das wollte mal die Redaktion der Zeitschrift Playboy wissen, hat deswegen eine repräsentative Umfrage in Auftrag gegeben. Und zu den Ergebnissen begrüße ich gleich hier am Telefon Philipp Wolf, den stellvertretenden Chefredakteur. Vor dem Interview, jetzt aber auch noch Music mit Jamiroquai, Amber Mark haben wir aufgelegt und das ist Gavin Christopher.

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0: Uruguay war das an diesem Freitag und bei uns geht's ja jetzt ums Auswandern. Denn tatsächlich spielen immer mehr Menschen mit dem Gedanken, wegzugehen. Und vor allem in Deutschland ist das ein großes Thema, nicht nur aus Abenteuerlust, sondern oft aus Unzufriedenheit mit dem Alltag. Hohe Kosten, hohe Steuern, viel Bürokratie, das wird angegeben, aber wo lebt es sich leichter, freier, besser, das ist natürlich die Frage und eine aktuelle Umfrage im Auftrag des Playboys zeigt, der Gedanke ans Auswandern ist tatsächlich in der Mitte der Gesellschaft in Deutschland angekommen. Aber genau darüber sprechen wir jetzt hier am Telefon mit Philipp Wolf, dem stellvertretenden Chefredakteur des Playboys. Da kommen wir doch nochmal zur Umfrage. Schönen guten Tag, Herr Wolf.
1: Hallo.
0: Na Wolf, ich habe es ja gerade schon gesagt, Sie haben ja im Auftrag Ihrer Zeitschrift des Playboys eine repräsentative Umfrage in Auftrag gegeben, wie stark der Wunsch unter den Deutschen tatsächlich ist, auszuwandern. Was ist denn rausgekommen? Wie stark ist der Wunsch denn?
1: Ziemlich stark. Mehr als die Hälfte der Deutschen, nämlich 60%, denken gelegentlich darüber nach, auszuwandern. Und für fast jeden Dritten davon ist das mehr als ein bloßes Gedankenspiel. 19% dieser Mehrheit denken ernsthaft drüber nach, 8% recherchieren bereits Möglichkeiten, 2% sind mit konkreter Planung befasst. Das müssen, wenn man da die tatsächlichen Auswanderungszahlen anlegt, fast doppelt so viele sein wie noch vor rund 10 Jahren. Von Anfang 2015 bis Ende 2024 ist die Zahl der jährlich auswandernden Deutschen auf 270.000 gestiegen. Das ist fast eine Verdoppelung. Das ist jedes Jahr eine Stadt wie Kiel. Und das zeigt, Auswandern ist kein exotisches Randthema mehr, sondern für viele heute eine handfeste Idee.
0: Nun ist das Leben im Ausland ja auch nicht immer nur einfach, aber was versprechen sich denn laut Ihrer Umfrage oder der Statistiken die Menschen denn tatsächlich davon?
1: Einiges. Vor allem aber mehr Lebensqualität. In den offiziellen Statistiken hieß es immer, dass Deutsche vor allem aus Jobgründen auswandern. In unserer Umfrage spielt die berufliche Motivation aber tatsächlich nur eine untergeordnete Rolle. Nur 12% haben angegeben, beim Auswandern vor allem an ihre Arbeitsbedingungen zu denken. Der großen Mehrheit geht es um Lebensqualität, um weniger Steuern, mehr Geld in der Tasche, dass sie günstiger wohnen können und in einem besseren Klima leben. Gemeint ist dabei das Wetter genauso wie das soziale Klima. Und für etliche ist das Ausland auch mit der Hoffnung auf einen persönlichen Neuanfang verbunden. Den sucht man irgendwo, wo weniger finanzielle Belastungen und weniger Bürokratie einem das Leben schwer machen. 30% hoffen tatsächlich auf weniger Bürokratie im Ausland.
0: Na, weniger Bürokratie im Ausland, das eine. Aber was gibt's denn abgesehen davon noch für Gründe dafür, dass so viele Menschen mit ihrem Leben in Deutschland unzufrieden sind oder tatsächlich ans Auswandern denken? Was hat denn Ihre Umfrage da ergeben? Welche Gründe stehen da noch ganz weit oben oder ganz weit vorne auf der Liste?
1: Ganz vorne stehen die hohen Lebenshaltungskosten und die hohe Steuerbelastung. Die Bürokratie kommt erst an dritter Stelle, zusammen übrigens mit der Angst vor Altersarmut. Das scheint in der Ballung, in der diese Aspekte genannt werden, ein zusammenhängender Komplex zu sein. Viel Bürokratie verlangt hohe Steuern und eine Bürokratie, die viele Mittel verbraucht, steht auch für einen wahrgenommenen Mangel an Effizienz, an Wirksamkeit. Da denkt man an die Sozialsysteme, an die Rente, an Altersarmut, die man ja heute bereits auf den Straßen sieht, wenn ältere Menschen Pfandflaschen auflesen. Das Sicherheitsgefühl in Deutschland ist zu einem guten Stück verloren gegangen. 35% beklagen das. Zwar sagen doppelt so viele in unserer Umfrage, sie würden Deutschland lieben, aber fast 60% sind mit den Lebensbedingungen hierzulande in den vergangenen Jahren deutlich unzufriedener geworden.
0: Aber was wird denn angegeben? Wohin würden die Deutschen denn da am liebsten auswandern?
1: Ja, besonders gefragt sind skandinavische Länder wie Schweden, Norwegen und Dänemark. Das sind für 35% unserer Umfrageteilnehmer die gefragtesten Ziele. Diese Länder stehen ja für besonders vorbildliche moderne Sozialsysteme, für eine reformfreudige Politik und für eine gefühlte gewisse bürgerliche Sicherheit. Die Schweiz und Österreich bleiben auch Klassiker, da ist man nicht so weit weg von zu Hause, erwartet aber eine höhere Lebensqualität. Und dann kommen die Länder mit dem guten Wetter. Spanien und Portugal, da sehnt man sich nach einem einfacheren, komfortableren Leben mit geringeren Kosten und mehr Sonnenschein. Übrigens nicht nur im Rentenalter. Bei den befragten Frauen und Männern unter 30 sind diese Ziele ungefähr genauso beliebt wie bei den Älteren über 60. Gedanken übers Auswandern machen sich heute schon die Jüngsten.
0: Ja, warten wir mal ab, wo der Trend noch hingeht an dieser Stelle. Unsere Zeit aber leider schon wieder rum. Die ganze Umfrage zum Nachlesen gibt's natürlich im Playboy. Herr Wolf, ich bedanke mich fürs Gespräch. Tschüss.
1: Sehr gern.

Na, Benny Sings war das an diesem Freitag und bei uns auch gleich wieder die Nachrichten aus Deutschland und der Welt. Und danach geht's weiter mit den Insel-News, melden wir uns zurück. Aber jetzt vor den aktuellen Meldungen haben wir auch noch Music. Gwen Sullivan haben wir aufgelegt und das ist Lenny Kravitz.

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1: Ich bin Diana Kramer. Bundestrainer Julian Nagelsmann soll in Kürze seinen Rücktritt erklären, das berichten mehrere Medien. Der 38-Jährige soll nach der Krisensitzung beim DFB gestern in Frankfurt am Main zu dieser Entscheidung gekommen sein, melden Sky und die Bild-Zeitung.
2: Der DFB will ein und denselben Fehler nicht zum dritten Mal machen. Löw durfte nach der verkorksten WM in Russland vorerst bleiben, genauso Flick nach der Blamage in Katar. Diesmal nicht. Und das dürfte den DFB viele Millionen Euro kosten. Der Nagelsmann hat noch 2 Jahre Vertrag und sein Nachfolger wird ja auch nicht ehrenamtlich arbeiten. Seinen Wunschkandidaten Jürgen Klopp müsste der DFB aus seinem Red Bull-Vertrag rauskaufen. Also das war mal eine richtig teure WM-Pleite der Nationalmannschaft. Uli Reitinger, Sportredakteur.
1: Union und SPD wollen Deutschland mit einem umfassenden Reformpaket aus der Wirtschaftskrise führen. Für Kritik sorgt dabei vor allem, dass Arbeitnehmer bei Krankschreibung ihrem Arbeitgeber künftig schon ab dem ersten Tag eine Bescheinigung vom Arzt vorlegen müssen. Vizekanzler Lars Klingbeil sprach am Abend im ZDF von einem Kompromiss, für den es aber praktikable Lösungen bei der Umsetzung brauche.
3: Natürlich müssen wir das jetzt so machen, dass niemand krank zur Arbeit geht. Also da wird man jetzt gute pragmatische Lösungen finden müssen. Und das war jetzt eine Grundsatzeinigung im Koalitionsausschuss. Jetzt geht es darum, dass das Ganze pragmatisch umgesetzt wird. Aber das werden wir hinbekommen.
1: Finanzminister Lars Klingbeil. Auch die Krankenkassen sehen die neue Regelung skeptisch. DAK-Vorstandschef Andreas Storm warnt vor negativen Effekten und überfüllten Hausarztpraxen, auch durch die Abschaffung der telefonischen Krankschreibung. In einer Großstadt in Deutschland zu leben, wird immer teurer. In den vergangenen 10 Jahren sind die Mieten in den 40 größten Städten im Schnitt um 51% gestiegen. Das zeigt eine Erhebung des Deutschen Gewerkschaftsbunds auf Basis von Daten des Marktforschungsinstituts Empirica. In Berlin zum Beispiel stiegen die Angebotsmieten von knapp 9 Euro pro Quadratmeter Anfang 2016 auf 15,80 Euro Anfang dieses Jahres. Ein Plus von fast 77%. In Hamburg beträgt der Anstieg gut 54, in München fast 52%. Prozentual besonders stark gestiegen sind die Mieten etwa in Rostock mit 83% oder in Lübeck mit mehr als 71%.
4: Wetter. Sonnig und wolkenlos mit Tageshöchstwerten heute um 29 Grad bei schwachem Wind aus wechselnden Richtungen in den Böen heute maximal bis zu 20 km/h schnell. Sonnenuntergang gegen 20.56 Uhr. In der Nacht liegen die Tiefstwerte um 21 Grad. Tendenz, keine Änderung in Sicht. Auch in den kommenden Tagen wolkenlos mit heißen Temperaturen um 31 Grad und schwachem bis mäßigem Wind aus wechselnden Richtungen.
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5: Na, da starten wir doch ins Wochenende.

Wochenende an diesem Freitag. Ich begrüße Sie, freue mich, dass Sie dabei sind. Na, bei uns auch gleich in dieser Stunde wieder die Lokalnachrichten und der Veranstaltungskalender. Aber jetzt gibt's erstmal Music. Einen guten Vormittag wünsche ich Ihnen. Wir sind All Sands.

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Na Moon, mit ihrer Version von Kiss auf Live waren das an diesem Freitag. Und bei uns auch gleich wieder Kollege Fabian hier mit dem Neuesten der Kanaren und der Wetterprognose. Aber vor den Lokalnachrichten jetzt auch noch ein Stück Musik. Hier ist Olivia Dean.

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1: Mit Fabian von Davans. Der Streit um das Hospital Insular auf Lanzarote wird schärfer. Die PSOE hat Fernando Clavijo vorgeworfen, einen anderen Zukunftskurs für das Haus vorzubereiten. Die Sozialisten fürchten, dass die Reform das geriatrische Modell des Krankenhauses verwässert. Mehr als 7000 Menschen hatten im Juni für den Erhalt des Hospital Insular demonstriert. Für Lanzarote geht es damit nicht nur um ein Gebäude, sondern um die Versorgung älterer Menschen. Ein jahrelang blockiertes Sozialprojekt in Alta Vista kommt sichtbar voran. Beim künftigen Caritas-Zentrum ist die Gebäudestruktur jetzt fertiggestellt worden. Das Projekt kostet 10 Millionen Euro und wird vom Cabildo finanziert. Geplant sind unter anderem Pflegeplätze, ein Tageszentrum, ein Speisesaal, Notwohnungen und Angebote für vulnerable Familien. Aus einem seit 2009 verwaisten Standort soll damit eine der wichtigsten sozialen Infrastrukturen der Insel werden. Wohneigentum bleibt für viele junge Menschen auf den Kanaren kaum erreichbar. Der Quadratmeterpreis liegt auf dem Archipel inzwischen bei 3.281 Euro. In touristischen Gemeinden Lanzarotes ist es noch teurer. Tias liegt bei 3.873 Euro, Yaisa bei 3.737 Euro. Gleichzeitig sind Mieten in 10 Jahren um 77% gestiegen, Haushaltseinkommen aber nur um 33%. Die Wohnungsfrage wird damit immer stärker zur sozialen Sortiermaschine.
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1: Wetter. Sonnig und wolkenlos mit Tageshöchstwerten heute um 29 Grad. Bei schwachem Wind aus wechselnden Richtungen in Böen heute maximal bis zu 20 km/h schnell. Sonnenuntergang gegen 20.56 Uhr. In der Nacht liegen die Tiefstwerte um 21 Grad. Tendenz, keine Änderung in Sicht. Auch in den kommenden Tagen wolkenlos mit heißen Temperaturen um 31 Grad und schwachem bis mäßigem Wind aus wechselnden Richtungen.
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2: Erstmal danke, Fabian. Soweit die Wetterprognose und die Lokalnachrichten. Und ja, an diesem Wochenende wird ja so richtig gefeiert auf Lanzarote an der Costa Teguise. Dort die Fiesta ja schon im vollen Gange. Und ja, vielleicht haben Sie Lust mitzufeiern, was da heute Morgen und am Sonntag alles auf dem Fiesta-Programm steht. Dazu haben wir noch alle weiteren Infos für Sie bei uns gleich im Veranstaltungskalender.

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1: Auf Lanzarote an der Costa Teguise ist die Fiesta ja schon im vollen Gange und an diesem Wochenende dann die Höhepunkte. Heute Abend mit Costa Urbana, da wird Panavia auftreten, Wellboy, Daiga, Simbra Vinci und Puccio, also da wird richtig was los sein. Gefeiert wird er heute Abend sowieso erst ab 22 Uhr und zwar beim Centro Civico, also bei der Avenida del Mar an der Costa Teguise. Mitfeiern natürlich gratis und das geht auch wieder bis weit nach Mitternacht. Morgen Abend geht's dann gleich mal weiter, ab 20 Uhr dann die große Verbena Popular. Da darf wieder gefeiert werden. Unter anderem werden dann morgen um 20 Uhr die Gruppe DeLorean auftreten, um 23 Uhr die Gruppo Cordico Quattro und ab 1 Uhr morgens dann wird bis in den Sonntag hineingetanzt mit DJ Javi Fajardo, der dafür Stimmung sorgen wird und zwar ganz genau laut offiziellem Fiesta-Programm bis um 4 Uhr in den Sonntagmorgen hinein. Sowohl heute als auch morgen ist dann das Mitfeiern gratis, wie gesagt, auf Höhe des Centro Civico an der Costa Teguise, direkt bei der Avenida del Mar. Autofahrer übrigens aufgepasst, da ist die Straße natürlich für den Autoverkehr die ganze Nacht über gesperrt. Am Sonntag geht es dann auch nochmal weiter, das ist dann der letzte Tag der Fiesta an der Costa Teguise. Da wird dann die Farbfiesta gefeiert, nach indischem Vorbild werden da Farbpulverbeutelchen verteilt. DJs sorgen erneut für Stimmung und dann darf da gefeiert werden, bunt und laut wird's nochmal. An der Costa Teguise auf Lanzarote also die große Fiesta heute Morgen und am Sonntag mit Live-Music, alle Konzerte gratis und das ganz genaue Programm können Sie natürlich auch nachlesen über die offizielle Gemeindewebsite teguise.es.

Alan Stone war das an diesem Freitag und für mich wird's Zeit, mich jetzt kurz von Ihnen zu verabschieden, denn ab 16 Uhr können wir uns schon wieder hören zur Nachmittagsausgabe der Inselnews. Bei uns jetzt aber erstmal die Nachrichten aus Deutschland und der Welt und ja, unbedingt dranbleiben, denn ab 13 Uhr hier an dieser Stelle auch mein Kollege Stefan Kaiser. Na, jetzt vor den Nachrichten haben wir aber auch noch Music. Teddy Swims haben wir aufgelegt und das hier sind Lila James und Anthony Hamilton. Na, tschüss, bis später.

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1: Ich bin Diana Kramer. Julian Nagelsmann hat sich entschieden, er wird seinen Rücktritt als Bundestrainer verkünden, das berichten Sky und Bild-Zeitung. Nagelsmann hatte nach dem deutschen WM-Aus im Sechzehntelfinale noch erklärt, weitermachen zu wollen. Nach einer Krisensitzung beim Deutschen Fußballbund gestern soll es nun aber die Rücktrittserklärung geben, heißt es. Heute beraten beim DFB der Aufsichtsrat und die Gesellschafterversammlung über die Personalie, aber auch über die Zukunft von Sportdirektor Rudi Völler und Geschäftsführer Andreas Rettig. Die geplanten Änderungen bei der Krankschreibung sorgen für Verwirrung und Ärger. Die Krankenkasse DRK Gesundheit etwa warnt vor überfüllten Hausarztpraxen, wenn die Möglichkeit zur telefonischen Krankschreibung wegfällt. Außerdem sollen Arbeitnehmer ihrer Firma künftig bereits am ersten Tag der Erkrankung eine Arbeitsunfähigkeitsbescheinigung vorlegen.
2: Die Pläne sind auch nicht wirklich ausgegoren, denn Kanzler Merz sagt, Erkrankte müssen nicht am ersten Tag in die Arztpraxis, sie müssen nur vom ersten Tag an eine Arbeitsunfähigkeitsbescheinigung haben. Aber wie soll das gehen, wenn die telefonische Krankschreibung nicht mehr erlaubt ist? Diese halbfertigen Pläne haben die größten Diskussionen ausgelöst. Dabei hat die Koalition noch viel mehr beschlossen. Die Entlastung einer Durchschnittsfamilie um 600 Euro pro Jahr zum Beispiel oder die Erhöhung der sogenannten Reichensteuer auf 47% für alle, die mindestens 280.000 Euro pro Jahr verdienen. Uli Reitinger, Berlin.
1: Warme Sommertage und ab und zu Regen, ideal für Stechmücken in Deutschland. Und derzeit sind die Bedingungen für die Mücken perfekt, heißt es vom Leibniz-Zentrum für Agrarlandschaftsforschung.
3: Während die heimische Hausmücke vor allem größere Wasseransammlungen nutzt, reichen der asiatischen Tigermücke schon kleinste Pfützen in Blumentopfuntersetzern oder Vogeltränken. Das Leibniz-Zentrum für Agrarlandschaftsforschung rät deshalb, Regentonnen abzudecken und stehendes Wasser regelmäßig zu entfernen. Nach Einschätzung der Experten könnten die aktuellen Temperaturen außerdem die Ausbreitung des West-Nil-Virus begünstigen, das in Deutschland bereits vorkommt. Thomas Bleskin, Nachrichtenredaktion.
1: Nach dem Brand im Krankenhaus von Ludwigslust in Mecklenburg-Vorpommern gehen die Ermittler von einem Schaden im siebenstelligen Bereich aus. Der Grund für das Feuer ist laut Polizei derzeit noch offen. Eine technische Ursache schließen die Ermittler aber aus. Bei dem Feuer gestern Morgen waren 2 Patienten ums Leben gekommen.
4: Wetter. Sonnig und wolkenlos mit Tageshöchstwerten heute um 29 Grad. Bei schwachem Wind aus wechselnden Richtungen in Böen heute maximal bis zu 20 km/h schnell. Sonnenuntergang gegen 20.56 Uhr. In der Nacht liegen die Tiefstwerte um 21 Grad. Tendenz, keine Änderung in Sicht. Auch in den kommenden Tagen wolkenlos mit heißen Temperaturen um 31 Grad und schwachem bis mäßigem Wind aus wechselnden Richtungen.

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1: Ich bin Diana Kramer. Julian Nagelsmann ist nicht länger Trainer der Fußballnationalmannschaft. Nagelsmann erklärte wenige Tage nach dem Aus im WM-16. Finale gegen Paraguay seinen sofortigen Rücktritt. Das teilte der Deutsche Fußballbund jetzt offiziell mit.
2: Die Entscheidung sei ihm nicht leicht gefallen, erklärte Nagelsmann, aber die Nationalmannschaft habe nach so einer herben Enttäuschung die Chance auf einen unbelasteten Neuanfang verdient. Den soll jetzt Jürgen Klopp gestalten. Er sei grundsätzlich bereit dazu, erklärte der DFB. Die Verbandsspitze kündigte Gespräche mit dem früheren Erfolgstrainer von Borussia Dortmund und dem FC Liverpool an. Die dürften sehr bald stattfinden. Klopp ist ja zurzeit noch als TV-Experte bei der WM im Einsatz und steht ja grundsätzlich noch bei Red Bull als Head of Global Soccer unter Vertrag. Thomas Thonfeld, Sportredaktion.
1: Unionsfraktionschef Jens Spahn hat die von der Koalition geplanten Verschärfungen bei Krankschreibungen im Job verteidigt. Diejenigen, die wirklich krank sind, die sollen natürlich auch zu Hause bleiben können, sagte er im ARD-Morgenmagazin. Aber die Frage stelle sich schon, ob die Deutschen so viel kränker sind als die anderen in Europa, so Spahn. Deswegen brauche es Maßnahmen. Zum Reformpaket der Koalition gehört die Abschaffung der telefonischen Krankschreibung. Eine Arbeitsunfähigkeitsbescheinigung soll schon am ersten Krankheitstag verpflichtend vorgelegt werden. Die Mieten in den 40 größten deutschen Städten sind in den vergangenen 10 Jahren im Schnitt um 51% gestiegen. Das zeigt eine Erhebung des Deutschen Gewerkschaftsbundes auf Basis von Daten des Marktforschungsinstituts Empirica.
3: In München liegt die Durchschnittsmiete aktuell bei 23,36 Euro pro Quadratmeter. Das ist mit Abstand der unrühmliche Spitzenplatz. In Rostock liegt der Quadratmeterpreis zwar noch bei vergleichsweise bescheidenen 11 Euro. Rostock steht aber ganz oben, wenn es um die Steigerung in den letzten 10 Jahren geht. Plus 83%. Die Bundesregierung will eine staatliche Wohnungsbaugesellschaft gründen, um bezahlbaren Wohnraum zu schaffen. Uli Reitinger, Berlin.
1: Mit Bremen, Niedersachsen, Sachsen, Sachsen-Anhalt, Schleswig-Holstein und Thüringen starten heute die nächsten Bundesländer in die Sommerferien. Der ADAC rechnet deshalb heute Nachmittag mit der nächsten großen Reisewelle und Staus, vor allem auf den Autobahnen Richtung Küsten und in Richtung Süden.
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5: Sonnig und wolkenlos mit Tageshöchstwerten heute um 29 Grad. Bei schwachem Wind aus wechselnden Richtungen in den Böen heute maximal bis zu 20 km/h schnell. Sonnenuntergang gegen 20.56 Uhr. In der Nacht liegen die Tiefstwerte um 21 Grad. Tendenz, keine Änderung in Sicht. Auch in den kommenden Tagen wolkenlos mit heißen Temperaturen um 31 Grad und schwachem bis mäßigem Wind aus wechselnden Richtungen.
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2: Mit Fabian von Davans. Familien in Arrecife können seit Donnerstag neue Mietzuschüsse beantragen. Die Frist läuft bis zum 29. Juli. Online oder persönlich über die Stadtverwaltung. Die Hilfe kann bis zu 50% der Monatsmiete abdecken, maximal für 6 Monatsraten. Voraussetzungen sind unter anderem Volljährigkeit, ein Hauptwohnsitz in Arrecife und mindestens 1 Jahr Meldung im Gemeindegebiet. Die Zuschüsse lösen die Wohnungskrise nicht, können aber akuten Druck abfedern. 6,8 Millionen ausländische Touristen haben die Kanaren bis Mai besucht. Das ist ein neuer Höchstwert und leicht mehr als im Vorjahreszeitraum. Gleichzeitig haben die Gäste insgesamt rund 10,3 Milliarden Euro ausgegeben. Der Archipel bleibt damit Spaniens Region mit den höchsten touristischen Gesamtausgaben. Die Zahlen zeigen aber auch, der Tourismus wächst weiter, während Wohnen, Infrastruktur und Umwelt längst unter Druck stehen. 1350 mögliche Jobchancen hängen auf den Kanaren an verzögerten Ausbildungsprogrammen. Der sozialistische Abgeordnete Marcos Bargas hat die Regionalregierung aufgefordert, 90 PFAE-Projekte schneller zu starten. Vorgesehen sind mehr als 33 Millionen Euro für Qualifizierung und bezahlte Arbeit. Betroffen sind auch Projekte in San Bartolomé, Tias, Yaiza, Arrecife und beim Cabildo. Für Arbeitslose zählt jetzt nicht die Ankündigung, sondern der tatsächliche Start.
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2: Aktuell bewegen sich die Temperaturen zwischen 28 und 31 Grad, im weiteren Tagesverlauf wolkenlos mit schwachem Wind aus wechselnden Richtungen. Sonnenuntergang heute Abend um kurz vor 9, in der Nacht liegen die Tiefstwerte um 21 Grad. Tendenz auch in den kommenden Tagen wolkenlos und heiß mit Temperaturen um 31 Grad und schwachem Wind aus wechselnden Richtungen.
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0: Rücktritt. Jürgen Klopp soll sein Nachfolger werden, das teilte der Deutsche Fußballbund mit.
1: Die Entscheidung sei ihm nicht leicht gefallen, erklärte Nagelsmann, aber die Nationalmannschaft habe nach so einer herben Enttäuschung die Chance auf einen unbelasteten Neuanfang verdient. Den soll jetzt Jürgen Klopp gestalten. Er sei grundsätzlich bereit dazu, erklärte der DFB. Die Verbandsspitze kündigte Gespräche mit dem früheren Erfolgstrainer von Borussia Dortmund und dem FC Liverpool an. Die dürften sehr bald stattfinden. Klopp ist ja zurzeit noch als TV-Experte bei der WM im Einsatz und steht ja grundsätzlich noch bei Red Bull als Head of Global Soccer unter Vertrag. Thomas Thonfeld, Sportredaktion.
0: Die geplanten Änderungen bei der Krankschreibung sorgen für Verwirrung und Ärger. Die Krankenkasse DAK Gesundheit etwa warnt vor überfüllten Hausarztpraxen, wenn die Möglichkeit zur telefonischen Krankschreibung wegfällt. Außerdem sollen Arbeitnehmer ihrer Firma künftig bereits am ersten Tag der Erkrankung eine Arbeitsunfähigkeitsbescheinigung, also eine Krankschreibung, vorlegen.
2: Die Pläne sind auch nicht wirklich ausgegoren, denn Kanzler Merz sagt, Erkrankte müssen nicht am ersten Tag in die Arztpraxis, sie müssen nur vom ersten Tag an eine Arbeitsunfähigkeitsbescheinigung haben. Aber wie soll das gehen, wenn die telefonische Krankschreibung nicht mehr erlaubt ist? Diese halbfertigen Pläne haben die größten Diskussionen ausgelöst. Dabei hat die Koalition noch viel mehr beschlossen. Die Entlastung einer Durchschnittsfamilie um 600 Euro pro Jahr zum Beispiel oder die Erhöhung der sogenannten Reichensteuer auf 47% für alle, die mindestens 280.000 Euro pro Jahr verdienen. Uli Reitinger, Berlin.
0: Tausende Beschäftigte von Mercedes-Benz wollen heute bundesweit gegen die Verschärfung des Sparkurses bei dem Autobauer protestieren. Der Aufruf kommt von der IG Metall. Die Kundgebungen an mehreren Standorten sollen der Auftakt für weitere Protestaktionen sein. Man werde den Unternehmenslenkern der Autoindustrie einen heißen Sommer und Herbst bescheren, solange sie weiter auf Arbeitsplatzabbau und Verlagerung setzen, statt echte Problemlösungen zu suchen, erklärte die Gewerkschaft. Die Zahl der Todesopfer nach den schweren Erdbeben in Venezuela ist auf etwa 2600 gestiegen. Das teilte die geschäftsführende Präsidentin Rodriguez mit. Außerdem gibt es mehr als 11.000 Verletzte. Tausende weitere Menschen werden noch vermisst.
3: Wetter. Aktuell bewegen sich die Temperaturen zwischen 28 und 31 Grad. Im weiteren Tagesverlauf wolkenlos mit schwachem Wind aus wechselnden Richtungen. Sonnenuntergang heute Abend um kurz vor 9. In der Nacht liegen die Tiefstwerte um 21 Grad. Tendenz auch in den kommenden Tagen wolkenlos und heiß mit Temperaturen um 31 Grad und schwachem Wind aus wechselnden Richtungen.
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5: Und damit sagen wir ganz herzlich willkommen. Das sagen wir immer, aber am Freitag machen wir das besonders gerne. Ja, wir sind auch in Wochenendstimmung. Kurz vor eins an diesem, ja, an diesem 3. Juli. Herzlich willkommen. Hier ist Atlantis FM. Und mit Prince und Musik von B.B. King oder gleich Heatwave sind wir doch auf der sicheren Seite. Ne? Schönen Start ins Wochenende mit Ihrem Lieblingsradio hier auf den Kanarischen Inseln. Und hoffe, es geht gut. Wir kriegen das schon hin mit vielen schönen Dingen, die wir am Wochenende für Sie geplant haben. Mehr dazu gleich. Erstmal Prince jetzt. Sign of the Times.

0: Sarah Connor for Loving Permission. Heute Abend auch wieder der Abendmarkt, der Spätabendmarkt in Costa Teguise am Pueblo Marinero. Unbedingt vorbeischauen, den Sonnenuntergang, den Freitagabend genießen. Bei einem schönen Marktbummel in Costa Teguise auch wieder an diesem Freitagabend. Viel Spaß dabei.
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Nachmittag, der Freitag hier auf den Inseln mit Stefan Kaiser bei Atlantis FM. Ja, an diesem Wochenende ist ja eine Menge los auf den Inseln, besonders die traditionellen Fiestas del Carmen, also zu Ehren der Schutzpatronin der Seeleute. Die starten ja hier auf Lanzarote und Fuerteventura voll durch, bringen Live-Musik, maritime Prozessionen und Partys, bis die Bude kracht sozusagen. Ne? Und wir haben natürlich auch ein schönes Fest in Puerto de Rosario. An der Playa de los Pozos gibt's eine Strandbibliothek, die Biblio Playa. Die hat geöffnet, immer von montags bis freitags. Perfekt für Familien, die dort neben Büchern auch kreative Workshops am Strand stattfinden lassen wollen. Und da ist auf jeden Fall eine Menge los. Oder aber, sie sind in Morochable, da gibt's am Samstag, also morgen im Süden auf der Avenida Tomás Grau Gurea ab 12 Uhr mittags ein großes Sommerfest mit ganz viel Tanzmusik, DJs und Livebands und abends ab 23 Uhr eine große Open-Air-Party und natürlich an diesem Wochenende auch das 20. Jubiläum von Fuerteventura en Musica. Am 3. und 4. Juli verwandelt sich der Strand von El Cotillo im Nordwesten von Fuerteventura in eine riesige Festivalbühne, eines der wichtigsten Kultur- und Weltmusikfestivals hier der Kanarischen Inseln, und da wird es auch auf jeden Fall heiß hergehen. Also viel los und gleich bei uns auch viel los, nämlich der Spanischkurs, der wartet schon auf Sie.

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1: Hola, buenos días. Bienvenido al curso de español. Ja, und wir werden heute ein paar Übungen machen, und zwar nochmal einige Wiederholungen zu den Themen, die wir bislang durchgenommen haben. Bitte einen Stift und einen Zettel nehmen und mitschreiben. Erstmal auf Deutsch und Sie übersetzen das dann und dann gehen wir das auch gleich durch. Hast du Dolores gesagt, dass wir ins Kino gehen? Hast du Dolores gesagt, dass wir ins Kino gehen? Wie wäre hier die Übersetzung? Hast du Dolores gesagt? Fangen wir damit mal an. Eigentlich würde ich ja jetzt sagen, has dicho, hast du gesagt, Dolores. Has dicho a Dolores. Jetzt muss ich aber dazu das le nehmen, weil bei den Präpositionen hatten wir gesagt, der Dativ erhält in der dritten Person immer ein le. Also le has dicho a Dolores. Dass wir ins Kino gehen wäre que vamos al cine. Ist also ganz einfach, vamos al cine und das geht dazwischen für das. Es gibt also nicht diesen Wechsel im Spanischen mit den Verben wie im Deutschen, da bleibt der Satzbau ganz normal. Le has dicho a Dolores que vamos al cine. Der nächste Satz wäre, sie hat ihrer Familie geschrieben. Sie hat ihrer Familie geschrieben. Ihrer Familie, Vorsicht, ist ein Dativ, dritte Person Mehrzahl. Sie hat ihrer Familie geschrieben, ist natürlich dritte Person Einzahl, die Familie, Entschuldigung, also erstmal ganz normal, ha escrito a su familia, ha escrito a su familia, und dadurch, dass wir den Dativ haben, le ha escrito a su familia. Tun Sie mir bitte den Gefallen, falls das gerade passiert sein soll, ich gucke auch nicht hin, vor das A kommt natürlich ein H, weil das die Vergangenheitsform ist. Kommt von haber, das auch mit H geschrieben wird. E as a, emus habeis an. Sie erinnern sich, da gehört immer ein H davor. Also, le ha escrito a su familia. Dann hätten wir, hast du die Bücher schon hochgebracht? Hast du die Bücher schon hochgebracht? Hochbringen war subir. Hochbringen, subir, ganz regelmäßig, subido. Hast du, has, subido. Los libros, has subido los libros. Und jetzt gehört natürlich noch das Ja davor für schon. Ja, has subido los libros. Die Antwort ist natürlich nein. Nein, ich bringe sie gleich hoch. Libros, Akkusativ. Mehrzahl, männlich, also los. Antwort wäre demnach no. Los subo enseguida. Ich bringe sie sofort hoch. Los subo enseguida. Wann kommst du wieder? Werden Sie bestimmt bald gefragt, wenn es wieder nach Deutschland geht, von Ihren spanischen Nachbarn. Wann kommst du wieder? Cuando vuelves, cuando vuelves, und hier kommt jetzt eine sehr typische Antwort, no lo sé, ich weiß es nicht, no lo sé. Gut, für heute ist auch die Zeit schon wieder vorbei. Und beim nächsten Mal werden wir mit dem Indefinido und Imperfecto beginnen. Das ist die einfache Vergangenheit, gibt es im Spanischen zwei. Und ja, ich will jetzt noch nicht zu viel vorhergreifen. Es wird mit Sicherheit ein sehr interessantes Thema. Und da werden wir auch noch mal ein bisschen für brauchen. Ja, und danach sind wir schon durch mit unserem Buch. Aber wahrscheinlich werden die meisten von Ihnen dann auch schon wieder nach Deutschland heimfahren. Von daher gesehen trifft sich das unter Umständen ganz gut. Nichtsdestotrotz wünsche ich Ihnen ein schönes Wochenende. Wir hören uns am Montag wieder und bis dahin, ja, viel Spaß beim Spanisch lernen. Adios, hasta el lunes. Ciao.
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2: Dankeschön, lieber Jens von der Sprachschule Sotes auf Teneriffa. Und der nächste Spanischkurs dann am nächsten Montagvormittag hier bei Atlantis FM. Schönen Nachmittag wünsche ich. Mein Name ist Stefan Kaiser und das ist Anderson Park und Jules.

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0: Charakter gemacht hätte. Das soll jetzt Jürgen Klopp tun. Der DFB kündigte an, dass man jetzt mit dem Star-Trainer verhandeln werde. Grundsätzlich habe Klopp bereits erklärt, dass er bereit sei, den Job als Bundestrainer zu übernehmen. Dafür muss er allerdings aus seinem Job als Head of Global Soccer bei Red Bull raus, wo er noch bis 2029 unter Vertrag steht. Thomas Thonfeld, Sportredaktion.
1: Die umstrittenen Pläne der schwarz-roten Koalitionsspitzen für erschwerte Krankschreibungen im Job bleiben bei den konkreten Folgen vorerst vage. Ein Regierungssprecher sagte in Berlin, die Ausgestaltung stehe jetzt erst bevor. Mit Blick auf die angekündigte verpflichtende Vorlage einer Arbeitsunfähigkeitsbescheinigung schon ab dem ersten Krankheitstag, sagte er, das heiße nicht, dass man am ersten Tag zum Arzt gehen sollte. Die Spitzen der Koalition haben auch vereinbart, dass die Möglichkeit einer telefonischen Krankschreibung abgeschafft werden soll. Die Mieten in den 40 größten deutschen Städten sind in den vergangenen 10 Jahren um 51% gestiegen. Das zeigt eine Erhebung des Deutschen Gewerkschaftsbunds auf Basis von Daten des Marktforschungsinstituts Empirica.
2: In München liegt die Durchschnittsmiete aktuell bei 23,36 Euro pro Quadratmeter. Das ist mit Abstand der unrühmliche Spitzenplatz. In Rostock liegt der Quadratmeterpreis zwar noch bei vergleichsweise bescheidenen 11 Euro. Rostock steht aber ganz oben, wenn es um die Steigerung in den letzten 10 Jahren geht. Plus 83%. Die Bundesregierung will eine staatliche Wohnungsbaugesellschaft gründen, um bezahlbaren Wohnraum zu schaffen. Gleichzeitig will sie möglichen Enteignungen von großen privaten Wohnungskonzernen einen Riegel vorschieben. Uli Reitinger, Berlin.
1: Die Zahl der Todesopfer nach den schweren Erdbeben in Venezuela ist weiter gestiegen auf etwa 2600. Das teilte die geschäftsführende Präsidentin Rodriguez mit. Außerdem gibt es mehr als 11.000 Verletzte. Tausende weitere Menschen werden noch vermisst.
3: Wetter. Aktuell bewegen sich die Temperaturen zwischen 28 und 31 Grad. Im weiteren Tagesverlauf wolkenlos mit schwachem Wind aus wechselnden Richtungen. Sonnenuntergang heute Abend um kurz vor 9. In der Nacht liegen die Tiefstwerte um 21 Grad. Tendenz auch in den kommenden Tagen wolkenlos und heiß mit Temperaturen um 31 Grad und schwachem Wind aus wechselnden Richtungen.
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5: Und einer der größten Stars momentan, der räumt ab, was das Zeug hält. So ein sympathischer Kerl, ich durfte ihn mal kennenlernen, wirklich ein ganz normaler Junge von nebenan. Ich rede von Kamrat aus NRW, kommt er aus der Nähe von Düsseldorf. Und er ist mit seiner neuen Single Hark Yourself neu bei uns im besten Mix um kurz vor 2. Schönen Start ins Wochenende mit Atlantis FM.

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Has and Destination Moon und Dining Rooms. Nur die beste Musik für Ihren Wochenendstart hier bei Atlantis FM. Da gab es jetzt eine lustige Geschichte in Bielefeld in Nordrhein-Westfalen vor ein paar Tagen. Herzerwärmend, würde ich mal sagen, aber doch mit gutem Ausgang. Das ging aber gar nicht so lustig los, denn ein 3-jähriger Junge hatte sich beim Spielen zu Hause die Handschellen seines Vaters angelegt. Ja, und ehe Sie jetzt auf krumme Gedanken kommen, warum der Handschellen zu Hause hat. Nein, nein, nein, der ist Polizeibeamter und zwar ein echter Polizeibeamter. Ach so, also nix, wird sie jetzt vielleicht denken. Ne? Und da der Papa den passenden Schlüssel natürlich nicht finden konnte, ne, wie geht das auch, musste die Familie die Feuerwehr um Hilfe rufen. Die Einsatzkräfte, die Feuerwehrleute rückten prompt an und befreiten den kleinen Ausbrecher unverletzt und professionell mit einem Bolzenschneider aus seiner misslichen Lage. Hast du die Handschellen vom Papa auf einmal da, ne? Um die 3-jährigen Fingerchen. Zur Belohnung für seine Tapferkeit durfte der 3-jährige sogar noch das große Feuerwehrauto besichtigen. Und Papa packt die Handschellen, auch wenn er sie beruflich braucht, jetzt doch ein bisschen besser weg. Ist vielleicht besser so. Hier ist Nick Kershaw. 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
1: Mit Fabian von Davans. Mehr als 37.000 ausländische Menschen haben auf den Kanaren ihre Regularisierung beantragt. Spanienweit sind mehr als 1,17 Millionen Anträge eingegangen. Das Verfahren soll Menschen ohne gesicherten Status den legalen Weg in Arbeit und Aufenthalt öffnen. In der Provinz Las Palmas sind 58% der kanarischen Anträge registriert worden. Für Lanzarote ist das auch eine Arbeitsmarktfrage, weil viele Betroffene bisher in prekären Bedingungen leben. 1.300 gefälschte Sportartikel zur Fußball-WM 2026 sind auf Gran Canaria beschlagnahmt worden. Die Guardia Civil hat die Ware in Engeni und Telde aus dem Verkauf gezogen. Der geschätzte Wert liegt bei mehr als 97.000 Euro. Betroffen waren unter anderem Trikots von Spanien, Deutschland, Argentinien, England und Portugal. Der Fall zeigt, wie schnell ein Sportereignis auch zum Geschäft für Produktfälscher wird. Lanzarote bekommt in diesem Sommer gleich zwei Rennen der 52 Super Series. Die erste Regatta läuft vom 20. bis 24. Juli in Marina Rubicon. Im August folgt die Royal Cup in Puerto Calero. Geplant ist die Teilnahme von 13 TP52 Booten mit internationaler Crew, Technik und Sponsorenumfeld. Sportlich ist das Elite-Segeln, wirtschaftlich aber auch Werbung für Lanzarote als Premium-Standort auf dem Wasser.
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1: Wetter. Aktuell bewegen sich die Temperaturen zwischen 28 und 31 Grad. Im weiteren Tagesverlauf wolkenlos mit schwachem Wind aus wechselnden Richtungen. Sonnenuntergang heute Abend um kurz vor 9. In der Nacht liegen die Tiefstwerte um 21 Grad. Tendenz auch in den kommenden Tagen wolkenlos und heiß mit Temperaturen um 31 Grad und schwachem Wind aus wechselnden Richtungen.

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Big Pig und Perdita. Morgen früh am Samstag auch wieder der Kunsthandwerkermarkt in Arria, wie an jedem Samstag. Und wer so ein bisschen auf ja übersichtliche, schöne Märkte steht, wo auch wirklich die Ausstellerinnen und Aussteller nur handgemachte Produkte anbieten dürfen, der ist morgen früh in Arria hier auf Lanzarote genau richtig. Übrigens, das Michael Jackson Biopic Michael, was ja im April im Kino gestartet ist, bricht aktuell einen Rekord nach dem anderen. Mit weltweit 977 Millionen US-Dollar hat der Film Oppenheimer überholt. Und neuer Musikrekord. Er hat Bohemian Rhapsody als kommerziell erfolgreichstes Musikbiopic abgelöst. Und Michael Jacksons Songs erreichten durch den Film über 137 Millionen Streams in nur einer Woche. Ein neuer Allzeit-Karriere-Rekord. Und während Fans die Performance von Neffe Jaffa Jackson feiern, bemängeln Kritiker so ein bisschen, dass der Film Jacksons Leben zu sehr beschönigt. Na, jetzt wollen wir mal nicht päpstlicher sein als der Papst. Wir gratulieren Michael Jackson. Er wird's im Himmel mitkriegen und sich wahrscheinlich diebisch freuen. Hier ist er mit Billie Jean, Michael Jackson.

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1: Ich bin Thomas Brockt. Julian Nagelsmann ist nicht mehr Bundestrainer der deutschen Fußballnationalmannschaft. Nagelsmann erklärte wenige Tage nach dem WM-Aus gegen Paraguay seinen sofortigen Rücktritt. Das teilte der Deutsche Fußballbund mit. Vieles deutet nun darauf hin, dass Jürgen Klopp Nagelsmanns Nachfolger wird. Der Ex-Coach von Borussia Dortmund und dem FC Liverpool soll grundsätzlich bereit sein, das Amt des Bundestrainers zu übernehmen. Der DFB will nun mit ihm verhandeln. Die geplanten Verschärfungen bei den Krankschreibungen werfen weiter Fragen auf. Die Bundesregierung hat jetzt klargestellt, dass Beschäftigte trotz einer Bescheinigungspflicht ab dem ersten Krankheitstag nicht sofort zum Arzt müssen. Wie die Regelung am Ende aussehen soll, ist aber offen.
2: Der Aufschrei war massiv, als die Koalition ihren Plan öffentlich gemacht hat. Gleich am ersten Tag

0: von Daten des Marktforschungsinstituts Empirica.
1: In München liegt die Durchschnittsmiete aktuell bei 23,36 Euro pro Quadratmeter. Das ist mit Abstand der unrühmliche Spitzenplatz. In Rostock liegt der Quadratmeterpreis zwar noch bei vergleichsweise bescheidenen 11 Euro, Rostock steht aber ganz oben, wenn es um die Steigerung in den letzten 10 Jahren geht, plus 83%. Die Bundesregierung will eine staatliche Wohnungsbaugesellschaft gründen, um bezahlbaren Wohnraum zu schaffen. Gleichzeitig will sie möglichen Enteignungen von großen privaten Wohnungskonzernen einen Riegel vorschieben. Uli Reitinger, Berlin.
0: Und noch einmal zum Fußball. Der Wechsel von Nationalspieler Nathaniel Brown von Eintracht Frankfurt zum FC Bayern ist perfekt. Wie der deutsche Rekordmeister mitteilte, erhält der 23 Jahre alte Linksverteidiger in München einen Vertrag bis Ende Juni 2031. Brown war einer der wenigen, der bei dem WM-Turnier im deutschen Team überzeugt hatte.
2: Wetter. Aktuell bewegen sich die Temperaturen zwischen 28 und 31 Grad. Im weiteren Tagesverlauf wolkenlos mit schwachem Wind aus wechselnden Richtungen. Sonnenuntergang heute Abend um kurz vor 9. In der Nacht liegen die Tiefstwerte um 21 Grad. Tendenz auch in den kommenden Tagen wolkenlos und heiß mit Temperaturen um 31 Grad und schwachem Wind aus wechselnden Richtungen.
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4: Gleich Musik von Santana. Wir haben Eric Clapton für Sie. Wir haben die Rolling Stones. Alles, was Spaß macht am Freitagnachmittag zum Start ins Wochenende. Kurz vor 3, hallo. Schön, dass Sie dabei sind. Hier ist jetzt vorher noch Ray Gavi und Halo.
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Usher und Simple Things, der Nachmittag hier mit Stefan Kaiser. Vielleicht haben Sie am Wochenende schon einen Ausflug vor zum großen Kunstwerk mit Stacheln von César Manrique. Sie ahnen es schon, genau, der Kaktusgarten, der Jardin der Kaktus in Mala bzw. in Guatiza. Und wenn Sie schon mal in der Gegend sind, dann schauen Sie doch auch einfach mal in Mala vorbei. Das ist nämlich auch auf jeden Fall lohnenswert, denn da gibt es ein Privathaus einer Künstlerin, die dort immer am Wochenende Gemälde und Skulpturen von lokalen kanarischen Malern und internationalen Künstlern ausstellt. Das Ganze nennt sich Galleria de Arte en Mala. Diese schöne Kunstgalerie hat samstags und sonntags von 12 bis 20 Uhr geöffnet und die Atmosphäre total entspannt. Da können Sie einfach nur Kunst gucken, durch den schönen Garten schlendern und auf der Terrasse vielleicht ein Gläschen trinken. Also wenn Sie mal in der Nähe des Kaktusgartens sind in Guatiza, einfach mal durchfahren bis Mala und den schönen kleinen Ort genießen und die Galerie, die Kunstgalerie Galleria de Arte en Mala besuchen. Geöffnet ist morgen am Samstag und Sonntag von 12 bis 20 Uhr. Der Eintritt ist selbstverständlich frei.

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Die Rolling Stones und She's a Rainbow. So, noch schöne Tipps für Fuerteventura für heute Abend, weil es ist ja wieder Freitag und wie an jedem Freitag gibt's auch in El Cotillo wieder den Kunsthandwerkermarkt am Abend der Mercado Artesanal en El Cotillo und das Ganze auf dem Plaza Pública im alten Ortskern an der Hauptstraße auf dem Weg zum Hafen. Charmanter, uriger Markt, auch nicht viele Stände, aber umso gemütlicher das Ganze. Es gibt ausschließlich echtes lokales Kunsthandwerk von Fuerteventura, wie handgemachten Schmuck, Lederwaren, Kunstwerke, Kleidung, komplett ohne gefälschte Massenware. Ne? Und häufig wird der Abend von Live-Musik lokaler Bands begleitet. Also El Cotillo lädt ein zum Kunsthandwerkermarkt heute am Freitag und in Codalejo auch heute Abend wieder, morgen übrigens auch am Samstag von 16 bis 22 Uhr, der Paseos del Arte, also der abendliche Kunstmarkt, der da in der Altstadt von Codalejo stattfindet. Auch sehr gemütlich immer, ein abendlicher Straßenmarkt mit sehr entspannten Hype-Vibe sozusagen, Hippie-Vibe. Ne, lokale Künstler und Kunsthandwerker stellen hier ihre Werke direkt auf der Straße aus. Perfekt, um das Stöber mit einem anschließenden Restaurant oder einem Drink in der Altstadt zu verbinden. Unser Tipp, bringen Sie ein bisschen Bargeld mit, da viele Stände keine Kartenzahlung anbieten. Also heute Abend in Codalejo auch wieder der abendliche Kunstmarkt Paseos del Arte. Viel Spaß dabei, das ist Mary J. Blige und Be Without You.

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Savoy Brown und Someday People. So, das war's von uns an diesem Freitag. Jetzt haben wir Ihnen so viele schöne Tipps gegeben, aber glauben Sie mal nicht, dass es das war mit Veranstaltungen hier auf Lanzarote und Fuerteventura. Silke hat gleich noch einen ganzen Koffer voll und wird Ihnen viele schöne Dinge erzählen, die Sie am Wochenende auch erleben können hier auf den Inseln. Ja, viele sind ja schon im Urlaub hier. In einigen Bundesländern haben schon die Sommerferien begonnen. Da sagen wir mal herzlich willkommen hier auf den Kanarischen Inseln. Lieblingsradio haben Sie schon eingeschaltet, Atlantis FM, zu hören auf 98.0 und 101,7 und natürlich im Netz über atlantisfm.de oder über Ihren Smart Speaker. Damit wünschen wir Ihnen ein schönes, sonniges Wochenende. Viel Spaß hier auf den Inseln und wir hören uns dann wieder, wenn Sie mögen, in alter Frische nächsten Montag. Ich bin Stefan Kaiser. Schönes Wochenende. Jetzt Musik von Toto, 21st Century Blues. Macht es gut.

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1: Ich bin Thomas Brandt. Julian Nagelsmann ist nicht länger Trainer der Fußballnationalmannschaft. Er erklärte wenige Tage nach dem WM-Aus gegen Paraguay seinen sofortigen Rücktritt. Jürgen Klopp soll wohl Nachfolger werden, das teilte der Deutsche Fußballbund mit.
2: Die Entscheidung sei ihm nicht leicht gefallen, erklärte Nagelsmann, aber die Nationalmannschaft habe nach so einer herben Enttäuschung die Chance auf einen unbelasteten Neuanfang verdient. Den soll jetzt Jürgen Klopp gestalten. Er sei grundsätzlich bereit dazu, erklärte der DFB. Die Verbandsspitze kündigte Gespräche mit dem früheren Erfolgstrainer von Borussia Dortmund und dem FC Liverpool an. Die dürften sehr bald stattfinden. Klopp ist ja zurzeit noch als TV-Experte bei der WM im Einsatz und steht ja grundsätzlich noch bei Red Bull als Head of Global Soccer unter Vertrag. Thomas Thonfeld, Sportredaktion.
1: Die umstrittenen Pläne der schwarz-roten Koalitionsspitzen für erschwerte Krankschreibungen im Job bleiben bei den konkreten Folgen vorerst vage. Ein Regierungssprecher sagte in Berlin, die Ausgestaltung stehe jetzt erst bevor. Mit Blick auf die angekündigte verpflichtende Vorlage einer Arbeitsunfähigkeitsbescheinigung schon ab dem ersten Krankheitstag sagte er, das heiße nicht, dass man am ersten Tag zum Arzt gehen sollte. Die Spitzen der Koalition haben außerdem vereinbart, dass die Möglichkeit einer telefonischen Krankschreibung abgeschafft werden soll. Die Ukraine soll beim NATO-Gipfel in Ankara

0: Taylor Swift und Football-Profi Travis Kelce feiern US-Medienberichten zufolge Hochzeit in New York. Die mehrtägigen Feierlichkeiten im weltberühmten Madison Square Garden begannen demnach gestern mit einem Abendessen mit rund 100 Gästen und sollen heute bis tief in die Nacht mit einer großen Party mit etwa 1000 Gästen weitergehen. Swift und Kelce selbst haben sich bislang nicht dazu geäußert.
1: Wetter. Heute Nacht fällt das Thermometer auf Werte um 21 Grad, Sonnenaufgang morgen früh um 7 Uhr. Der Atlantik erreicht seinen tiefsten Stand, morgen früh um 10.18 Uhr. Die Wassertemperatur liegt um 20 Grad. Auch morgen wolkenlos und heiß mit Temperaturen um 31 Grad und schwachem bis mäßigem Wind aus wechselnden Richtungen.
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3: Na, starten wir ins Wochenende. Ich begrüße Sie an diesem Freitag, heute ja der 3. Juli. Na, kurz vor vier ist es. Einen guten Nachmittag wünsche ich Ihnen. Hier ist Walsh Ford.

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Na, Fleetwood Mac waren das an diesem Freitag und bei uns auch gleich wieder die Nachrichten aus Deutschland und der Welt. Und danach geht's weiter mit den Insel-News, aber jetzt vor den aktuellen Meldungen haben wir auch noch Music Afterlife haben wir aufgelegt und das ist es, Lighthouse Family.

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1: Ich bin Thomas Brockt. Nun ist es offiziell, Julian Nagelsmann ist nicht mehr Fußball-Bundestrainer. Und Jürgen Klopp steht wohl als Nachfolger bereit. Nagelsmann erklärte wenige Tage nach dem WM-Aus gegen Paraguay seinen sofortigen Rücktritt. Das teilte der Deutsche Fußballbund mit.
2: Nagelsmanns Entscheidung verdient Respekt, erklärte Rudi Völler, der DFB-Sportdirektor, weil er Verantwortung übernehme, obwohl er gerne weitergemacht hätte. Das soll jetzt Jürgen Klopp tun. Der DFB kündigte an, dass man jetzt mit dem Star-Trainer verhandeln werde. Grundsätzlich habe Klopp bereits erklärt, dass er bereit sei, den Job als Bundestrainer zu übernehmen. Dafür muss er allerdings aus seinem Job als Head of Global Soccer bei Red Bull raus, wo er noch bis 2029 unter Vertrag steht. Thomas Thonfeld, Sportredaktion.
1: In den ersten 6 Monaten dieses Jahres haben viel weniger Menschen einen Asylantrag gestellt als im Vorjahreszeitraum. Nach Informationen aus dem Bundesinnenministerium beantragten im ersten Halbjahr knapp 40.000 Menschen erstmals Schutz in Deutschland. Zum Vergleich, im ersten Halbjahr des vergangenen Jahres waren es etwa 61.000 und im ersten Halbjahr 2024 wurden 121.000 Asylerstanträge gestellt. Innenminister Dobrindt hatte nach seinem Amtsantritt im April 2025 eine Intensivierung der Grenzkontrollen verfügt. Die geplanten Verschärfungen bei den Krankschreibungen werfen weiter Fragen auf. Die Bundesregierung hat jetzt klargestellt, dass Beschäftigte trotz einer Bescheinigungspflicht ab dem ersten Krankheitstag nicht sofort zum Arzt müssen. Wie die Regelung am Ende aber aussehen soll, ist offen.
3: Der Aufschrei war massiv, als die Koalition ihren Plan öffentlich gemacht hat. Gleich am ersten Tag eine Krankschreibung holen, das überlastet die Praxen und gängelt die Arbeitnehmer, hieß es quasi von allen Seiten, Arbeitgeber ausgenommen. Dass kranke Beschäftigte nun doch nicht sofort zum Arzt müssen, klingt sicher erst einmal entspannter, ändert aber nichts daran, dass die Bescheinigung ab Tag 1 gelten muss. Wie genau das gehen soll, unklar. Per Telefon schon mal ganz sicher nicht.

0: Stand morgen früh um 10.18 Uhr. Die Wassertemperatur liegt um 20 Grad. Auch morgen wolkenlos und heiß mit Temperaturen um 31 Grad und schwachem bis mäßigem Wind aus wechselnden Richtungen.
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2: Na, Freitag heute ja der 3. Juli. Ich begrüße Sie, freue mich, dass Sie dabei sind. Na, bei uns auch gleich in dieser Stunde wieder die Lokalnachrichten und der Veranstaltungskalender. Aber jetzt gibt's erstmal Music. Einen guten Nachmittag wünsche ich Ihnen. Hier ist Molly Johnson.

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Joss Stone war das an diesem Freitag und bei uns gleich wieder Kollege Fabian hier mit dem Neuesten der Kanaren und der Wetterprognose, aber vor den Lokalnachrichten auch noch ein Stück Music. Hier ist Frank McComb.

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2: Mit Fabian von Davans. Bis zu 38 Grad können Lanzarote und La Graciosa Anfang kommender Woche erreichen. Die Wetteragentur AIMED erwartet den stärksten Anstieg ab Montag, besonders im Inselinneren und im Süden. Dazu kommt bis Montag ein extremes UV-Risiko auf La Graciosa in Teguise und Aria. Die Gesundheitsbehörden empfehlen dort, Sonne komplett zu meiden. Für Urlauber und Einheimische wird das kein normales Sommerwetter, sondern ein klarer Belastungstest. Der Norden Lanzarotes bekommt erstmals einen dauerhaften Feuerwehrdienst rund um die Uhr. Seit Mittwoch steht in Aria ein temporärer Retain mit Einsatzkräften und einem voll ausgestatteten Fahrzeug bereit. Damit sollen die Reaktionszeiten bei Bränden, Unfällen und Notfällen deutlich sinken. Das Cabildo sucht parallel nach einem Standort für eine feste Infrastruktur. Für Aria ist das ein Sicherheitsgewinn, der eigentlich längst überfällig gewesen ist. Zwei Personen sind in Puerto del Carmen nach einem mutmaßlichen Rambock-Versuch festgenommen worden. Polizei und Guardia Civil haben sie in der Nacht zu Donnerstag in der Avenida de las Playas überrascht. Nach Angaben der Ermittler wollten die Verdächtigen mit einem Auto in ein Geschäft eindringen. Der Diebstahl ist verhindert worden, das Geschäft hat aber erhebliche Schäden erlitten. Brisant ist der Fall, weil es im Ort bereits der zweite Versuch mit dieser Methode gewesen ist.
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2: Wetter. Heute Nacht fällt das Thermometer auf Werte um 21 Grad, Sonnenaufgang morgen früh um 7 Uhr. Der Atlantik erreicht seinen tiefsten Stand, morgen früh um 10.18 Uhr. Die Wassertemperatur liegt um 20 Grad. Auch morgen wolkenlos und heiß mit Temperaturen um 31 Grad und schwachem bis mäßigem Wind aus wechselnden Richtungen.
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3: Erstmal danke, Fabian. Soweit die Wetterprognose und die Lokalnachrichten. Und ja, an diesem Wochenende wird ja so richtig gefeiert auf Lanzarote an der Costa Teguise. Dort die Fiesta ja schon im vollen Gange. Und ja, vielleicht haben Sie Lust mitzufeiern, was da heute Morgen und am Sonntag alles auf dem Fiesta-Programm steht. Dazu haben wir noch alle weiteren Infos für Sie bei uns gleich im Veranstaltungskalender. 1, 2, 3, 4.

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1: Auf Lanzarote an der Costa Teguise ist die Fiesta ja schon im vollen Gange und an diesem Wochenende dann die Höhepunkte. Heute Abend mit Costa Urbana. Da wird Panavia auftreten, Wellboy, Daiga, Simbra Vinci und Puccio. Also da wird richtig was los sein. Gefeiert wird er heute Abend sowieso erst ab 22 Uhr und zwar beim Centro Civico, also bei der Avenida del Mar an der Costa Teguise. Mitfeiern natürlich gratis und das geht auch wieder bis weit nach Mitternacht. Morgen Abend geht's dann gleich mal weiter, ab 20 Uhr dann die große Verbena Popular. Da darf wieder gefeiert werden. Unter anderem werden dann morgen um 20 Uhr die Gruppe DeLorean auftreten, um 23 Uhr die Gruppo Cordico Quattro und ab 1 Uhr morgens dann wird bis in den Sonntag hineingetanzt mit DJ Javi Fajardo, der da für Stimmung sorgen wird und zwar ganz genau laut offiziellem Fiesta-Programm bis um 4 Uhr in den Sonntagmorgen hinein. Sowohl heute als auch morgen ist dann das Mitfeiern gratis, wie gesagt, auf Höhe des Centro Civico an der Costa Teguise, direkt bei der Avenida del Mar. Autofahrer übrigens aufgepasst, da ist die Straße natürlich für den Autoverkehr die ganze Nacht über gesperrt. Am Sonntag geht es dann auch nochmal weiter, das ist dann der letzte Tag der Fiesta an der Costa Teguise. Da wird dann die Farbfiesta gefeiert, nach indischem Vorbild werden da Farbpulverbeutelchen verteilt. DJs sorgen erneut für Stimmung und dann darf da gefeiert werden, bunt und laut wird's nochmal. An der Costa Teguise auf Lanzarote also die große Fiesta heute Morgen und am Sonntag mit Live-Music, alle Konzerte gratis und das ganz genaue Programm können Sie natürlich auch nachlesen über die offizielle Gemeindewebsite teguise.es.

Na, Benny King war das an diesem Freitag und ja, für mich wird's Zeit, mich für heute von Ihnen zu verabschieden. Wir sind raus, bei uns nämlich gleich wieder die Nachrichten aus Deutschland und der Welt. Aber jetzt vor den aktuellen Meldungen haben wir auch noch Music. Daddy Swims haben wir aufgelegt und das ist in Moshiba. Na, kommen Sie gut ins Wochenende. Tschüss.

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1: Ich bin Thomas Brock. Julian Nagelsmann ist nicht mehr Bundestrainer der deutschen Fußballnationalmannschaft. Nagelsmann erklärte wenige Tage nach dem WM-Aus gegen Paraguay seinen sofortigen Rücktritt. Das teilte der Deutsche Fußballbund mit. Vieles deutet nun darauf hin, dass Jürgen Klopp Nagelsmanns Nachfolger wird. Der Ex-Coach von Borussia Dortmund und dem FC Liverpool soll grundsätzlich bereit sein, das Amt des Bundestrainers zu übernehmen. Der DFB will jetzt mit ihm verhandeln. Steuerentlastung für kleine und mittlere Einkommen, Änderungen am Arbeitsmarkt, Berichtspflichten fallen weg. Mit diesem Reformpaket will die Bundesregierung die deutsche Wirtschaft aus der Krise führen. Die Pläne reichen dafür aber nicht aus, sagen führende Wirtschaftsinstitute wie das DIW in Berlin oder das Münchner IFO-Institut.
2: Nach Einschätzung mehrerer Wirtschaftsinstitute wird das Paket die jahrelange Wachstumsschwäche Deutschlands allein nicht beenden. Genannt werden unter anderem zu hohe Energiekosten, Fachkräftemangel und zu viel Bürokratie. Die Experten von IFO, DIW und ZEW fordern deshalb weitere Reformen, etwa mehr Investitionen, eine umfassendere Steuerreform und eine Begrenzung der Staatsausgaben. Thomas Pleskin, Nachrichtenredaktion.
1: Die Ukraine soll beim NATO-Gipfel in Ankara kommende Woche die Zusage für weitere Unterstützung im Umfang von insgesamt 140 Milliarden Euro bekommen. Darauf haben sich Vertreter der 32 NATO-Mitgliedsländer in Brüssel verständigt.
3: Das Geld ist für Waffen, andere militärische Ausrüstung oder auch die Ausbildung von Soldaten bestimmt und soll innerhalb von 2 Jahren fließen. Mit in die Gesamtsumme eingerechnet ist schon ein Hilfspaket der EU im Umfang von 60 Milliarden Euro. Die weiteren zugesagten 80 Milliarden Euro sollen von den NATO-Mitgliedstaaten kommen. Deutschland hat dafür in diesem Jahr schon gut 11 Milliarden Euro eingeplant. Die USA bleiben dabei, ihre Hilfe für die Ukraine zurückzufahren. Mit der Vereinbarung jetzt soll immerhin neuer Streit zum Thema beim NATO-Gipfel vermieden werden. Jan-Henner Reitze, Nachrichtenredaktion.
1: Popstar Taylor Swift und Football-Profi Travis Kelce feiern US-Medienberichten zufolge Hochzeit in New York.

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1: Mit Fabian von Davans. Der Streit um das Hospital Insula auf Lanzarote wird schärfer. Die PSOE hat Fernando Clavijo vorgeworfen, einen anderen Zukunftskurs für das Haus vorzubereiten. Die Sozialisten fürchten, dass die Reform das geriatrische Modell des Krankenhauses verwässert. Mehr als 7000 Menschen hatten im Juni für den Erhalt des Hospital Insula demonstriert. Für Lanzarote geht es damit nicht nur um ein Gebäude, sondern um die Versorgung älterer Menschen. Ein jahrelang blockiertes Sozialprojekt in Alta Vista kommt sichtbar voran. Beim künftigen Caritas-Zentrum ist die Gebäudestruktur jetzt fertiggestellt worden. Das Projekt kostet 10 Millionen Euro und wird vom Cabildo finanziert. Geplant sind unter anderem Pflegeplätze, ein Tageszentrum, ein Speisesaal, Notwohnungen und Angebote für vulnerable Familien. Aus einem seit 2009 verwaisten Standort soll damit eine der wichtigsten sozialen Infrastrukturen der Insel werden. Wohneigentum bleibt für viele junge Menschen auf den Kanaren kaum erreichbar. Der Quadratmeterpreis liegt auf dem Archipel inzwischen bei 3.281 Euro. In touristischen Gemeinden Lanzarotes ist es noch teurer. Tiers liegt bei 3.873 Euro, Yaisa bei 3.737 Euro. Gleichzeitig sind Mieten in 10 Jahren um 77% gestiegen, Haushaltseinkommen aber nur um 33%. Die Wohnungsfrage wird damit immer stärker zur sozialen Sortiermaschine.

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1: Ich bin Thomas Brockt. Julian Nagelsmann ist nicht mehr Bundestrainer der deutschen Fußballnationalmannschaft. Nagelsmann erklärte wenige Tage nach dem WM-Aus gegen Paraguay seinen sofortigen Rücktritt. Das teilte der Deutsche Fußballbund mit. Vieles deutet nun darauf hin, dass Jürgen Klopp Nagelsmanns Nachfolger wird. Der Ex-Coach von Borussia Dortmund und dem FC Liverpool soll grundsätzlich bereit sein, das Amt des Bundestrainers zu übernehmen. Der DFB will jetzt mit ihm verhandeln. Steuerentlastung für kleine und mittlere Einkommen, Änderungen am Arbeitsmarkt, Berichtspflichten fallen weg. Mit diesem Reformpaket will die Bundesregierung die deutsche Wirtschaft aus der Krise führen. Die Pläne reichen dafür aber nicht aus, sagen führende Wirtschaftsinstitute wie das DIW in Berlin oder das Münchner IFO-Institut.
2: Nach Einschätzung mehrerer Wirtschaftsinstitute wird das Paket die jahrelange Wachstumsschwäche Deutschlands allein nicht beenden. Genannt werden unter anderem zu hohe Energiekosten, Fachkräftemangel und zu viel Bürokratie. Die Experten von IFO, DIW und ZEW fordern deshalb weitere Reformen, etwa mehr Investitionen, eine umfassendere Steuerreform und eine Begrenzung der Staatsausgaben. Thomas Bleskin, Nachrichtenredaktion.
1: Die Ukraine soll beim NATO-Gipfel in Ankara kommende Woche die Zusage für weitere Unterstützung im Umfang von insgesamt 140 Milliarden Euro bekommen. Darauf haben sich Vertreter der 32 NATO-Mitgliedsländer in Brüssel verständigt.
3: Das Geld ist für Waffen, andere militärische Ausrüstung oder auch die Ausbildung von Soldaten bestimmt und soll innerhalb von 2 Jahren fließen. Mit in die Gesamtsumme eingerechnet ist schon ein Hilfspaket der EU im Umfang von 60 Milliarden Euro. Die weiteren zugesagten 80 Milliarden Euro sollen von den NATO-Mitgliedstaaten kommen. Deutschland hat dafür in diesem Jahr schon gut 11 Milliarden Euro eingeplant. Die USA bleiben dabei, ihre Hilfe für die Ukraine zurückzufahren. Mit der Vereinbarung jetzt soll immerhin neuer Streit zum Thema beim NATO-Gipfel vermieden werden. Jan-Henner Reitze, Nachrichtenredaktion.
1: Popstar Taylor Swift und Football-Profi Travis Kelce feiern US-Medienberichten zufolge Hochzeit in New York. Die mehrtägigen Feierlichkeiten im weltberühmten Madison Square Garden begannen demnach gestern mit einem Abendessen mit rund 100 Gästen und sollen heute bis tief in die Nacht mit einer großen Party mit etwa 1000 Gästen weitergehen. Swift und Kelce selbst haben sich bislang nicht dazu geäußert.
4: Wetter. Heute Nacht fällt das Thermometer auf Werte um 21 Grad, Sonnenaufgang morgen früh um 7 Uhr. Der Atlantik erreicht seinen tiefsten Stand, morgen früh um 10.18 Uhr. Die Wassertemperatur liegt um 20 Grad. Auch morgen wolkenlos und heiß mit Temperaturen um 31 Grad und schwachem bis mäßigem Wind aus wechselnden Richtungen.

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1: Ich bin Thomas Brockt. Julian Nagelsmann ist nicht mehr Bundestrainer der deutschen Fußballnationalmannschaft. Nagelsmann erklärte wenige Tage nach dem WM-Aus gegen Paraguay seinen sofortigen Rücktritt. Das teilte der Deutsche Fußballbund mit. Vieles deutet nun darauf hin, dass Jürgen Klopp Nagelsmanns Nachfolger wird. Der Ex-Coach von Borussia Dortmund und dem FC Liverpool soll grundsätzlich bereit sein, das Amt des Bundestrainers zu übernehmen. Der DFB will jetzt mit ihm verhandeln. Steuerentlastung für kleine und mittlere Einkommen, Änderungen am Arbeitsmarkt, Berichtspflichten fallen weg. Mit diesem Reformpaket will die Bundesregierung die deutsche Wirtschaft aus der Krise führen. Die Pläne reichen dafür aber nicht aus, sagen führende Wirtschaftsinstitute wie das DIW in Berlin oder das Münchner IFO-Institut.
2: Nach Einschätzung mehrerer Wirtschaftsinstitute wird das Paket die jahrelange Wachstumsschwäche Deutschlands allein nicht beenden. Genannt werden unter anderem zu hohe Energiekosten, Fachkräftemangel und zu viel Bürokratie. Die Experten von IFO, DIW und ZEW fordern deshalb weitere Reformen, etwa mehr Investitionen, eine umfassendere Steuerreform und eine Begrenzung der Staatsausgaben. Thomas Bleskin, Nachrichtenredaktion.
1: Die Ukraine soll beim NATO-Gipfel in Ankara kommende Woche die Zusage für weitere Unterstützung im Umfang von insgesamt 140 Milliarden Euro bekommen. Darauf haben sich Vertreter der 32 NATO-Mitgliedsländer in Brüssel verständigt.
3: Das Geld ist für Waffen, andere militärische Ausrüstung oder auch die Ausbildung von Soldaten bestimmt und soll innerhalb von 2 Jahren fließen. Mit in die Gesamtsumme eingerechnet ist schon ein Hilfspaket der EU im Umfang von 60 Milliarden Euro. Die weiteren zugesagten 80 Milliarden Euro sollen von den NATO-Mitgliedstaaten kommen. Deutschland hat dafür in diesem Jahr schon gut 11 Milliarden Euro eingeplant. Die USA bleiben dabei, ihre Hilfe für die Ukraine zurückzufahren. Mit der Vereinbarung jetzt soll immerhin neuer Streit zum Thema beim NATO-Gipfel vermieden werden. Jan-Henner Reitze, Nachrichtenredaktion.
1: Popstar Taylor Swift und Football-Profi Travis Kelce feiern US-Medienberichten zufolge Hochzeit in New York. Die mehrtägigen Feierlichkeiten im weltberühmten Madison Square Garden begannen demnach gestern mit einem Abendessen mit rund 100 Gästen und sollen heute bis tief in die Nacht mit einer großen Party mit etwa 1000 Gästen weitergehen. Swift und Kelce selbst haben sich bislang nicht dazu geäußert.
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